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1: Sind sie eine kriminelle Vereinigung oder nicht? Die Klimaaktivisten der letzten Generation beschäftigen gerade die Gerichte. Ihr Anliegen ist den meisten ebenfalls ein Anliegen, ihre Methoden gehen aber vielen viel zu weit. Spricht man mit den Aktivisten, dann drehen sie den Spieß um. Denn der eigentliche Terror entstehe durch die fatalen Folgen, die entstehen, wenn wir unsere Lebensbedingungen weiter so rücksichtsvoll zerstören. Und interessant finde ich bei der ganzen Diskussion, sie offenbart, dass das Empfinden von Recht und Unrecht oft eine Frage der Perspektive ist. Natürlich rechtfertigt Not nicht jedes Verbrechen, aber sich in Menschen hineinzuversetzen und zu fragen, warum sie Verbrechen begehen, ändert den Blick auf sie. Von Jesus lerne ich, wie viel mehr Frieden möglich ist, wenn wir Menschen eben nicht vorschnell verurteilen, sondern ihnen offen begegnen, zuhören, ernst nehmen und uns mit ihnen auseinandersetzen, so anstrengend das auch oft sein mag. Und ich glaube, dass dies ein Ansatz ist, der uns eher weiterbringt, als verzweifelte Menschen vor Gericht zu zerren.

Das haben wir doch schon tausendmal gehört. Gott ist die Liebe. Abgedroschen. Ermüdungserscheinungen bei diesem Satz? Schade eigentlich. Denn die Liebe ist und bleibt der Dreh- und Angelpunkt im Leben. Ohne die Liebe geht es nicht oder nur schwer oder nur unerträglich. Gott ist die Liebe. Und zwar die vollkommene Liebe, behauptet ein Schreiber der Bibel. In Jesus zeigt sich diese Liebe und er beschreibt aufs Ausführlichste, wie sehr Jesus die Menschen liebt. Ohne Bedingung, ohne voreingenommen zu sein. So sieht Gottes vollkommene Liebe aus, meint er. In diese Liebe darf ich mich flüchten. Aber vor allem, wenn Gott so sehr liebt, dann brauche ich keinen strafenden Gott fürchten. Keinen, der mich unter Druck setzen will, mich durch Angst zu Gehorsam zwingen will. In Gottes Liebe gibt es keine Furcht. Ganz ohne Furcht darf ich seine Liebe annehmen und aus seiner Liebe heraus leben.

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Kommen mit Matthäus 12, Vers 36. Da lesen wir, dass der Herr Jesus Folgendes gesagt hat. Von jedem unnützen Wort, das die Menschen reden werden, werden sie Rechenschaft geben am Tag des Gerichts. Der Jesus hatte davon gesprochen, wie der Mensch redet. Da gab es solche, die in furchtbarer Weise ihn gelästert haben, das heißt den Heiligen Geist gelästert haben, indem sie davon gesprochen haben, dass der Herr Jesus durch den Obersten der Dämonen Dämonen austreiben würde.

0: nicht direkt Böses, aber doch Unnützes. Worte, die nicht zu dem Herrn Jesus führen, sondern von dem Herrn Jesus wegführen. Wie oft machen wir billige Witze? Wie oft reden wir einfach nur so daher, um irgendwie Aufmerksamkeit zu bekommen? Wie oft reden wir, um selber in den Mittelpunkt gebracht zu werden, um selber im Mittelpunkt zu stehen? Wie oft ist das aus Egoismus? Wie oft wollen wir uns selbst groß machen? Wollen wir unsere Familien groß machen? Wollen wir unser tun, das, was wir geschafft haben, was wir sind, was wir auch im Dienst für den Herrn tun, indem wir uns da in den Mittelpunkt stellen? Von jedem unnützen Wort, das die Menschen reden werden, werden sie Rechenschaft geben am Tag des Gerichts. Nun, wir wissen nach Johannes 5, dass wir selbst als Erlöste, die wir an den Herrn Jesus glauben, nicht mehr ins Gericht kommen. Denn der Herr Jesus hat unser Gericht getragen. Aber wir werden einmal, 2. Korinther 5, vor dem Richterstuhl des Christus offenbar werden. Das ist ein großer Moment, das ist ein herrlicher Moment, aber es ist auch ein sehr ernster Moment, ein feierlicher Moment. Denn dann werden wir unser Leben zurückverfolgen mit der Gnade und mit der Hilfe des Herrn. Und was werden wir dann sehen? Jedes unnütze Wort. Das, was wir hier auf der Erde nicht bekannt haben, wird dann noch einmal vor uns kommen. Lasst uns das bedenken. Lasst uns jetzt nicht Angst haben vor diesem Tag oder erst recht nicht Angst vor Gott oder dem Herrn Jesus haben. Das brauchen wir nicht. Aber von jedem unnützen Wort, das die Menschen reden werden, auch wir als Christen, werden wir Rechenschaft geben am Tag des Gerichts. Lasst uns ernsthafte Christen sein, die zur Ehre Gottes reden.
1: Mama, Mama, Mama. Schon lange habe ich mir vorgenommen, einmal zu zählen, wie oft mein Kind pro Tag Mama sagt. Ein paar tausend Mal, bestimmt. Ohne Mama und Papa geht's einfach nicht. Wenn man klein ist, erst recht nicht. Aber auch heute, wo ich längst selbst Mutter bin, wäre ich ohne meine Eltern oft verloren. Wie schön, wenn man sich darauf verlassen kann, dass da jemand ist, der einen begleitet. Der einen an die Hand nimmt, wenn man Angst hat. Der einem hilft und mitdenkt oder einfach da ist, wenn man etwas loswerden muss. Deshalb ein Danke heute auch von mir an alle Mütter und Väter unter euch. Für eure Kinder seid ihr die vermutlich besten Eltern der Welt. Und wenn gerade alles brennt? Ja, manchmal hakt was in der Beziehung. Das stresst und tut weh. Aber perfekt und fehlerlos, das gibt's nur bei Instagram oder im Himmel. Wendet euch an ihn, euren Vater im Himmel. Das hat schon Jesus gesagt. Ihr seid nicht perfekt, aber welche Mutter unter euch würde ihrem hungrigen Kind statt einem Brot einen Stein geben? Trotz all euren Fehlern, ihr wisst, was gut für eure Kinder ist und versucht es ihnen zu geben. Wie viel mehr wird euch euer Vater im Himmel erst schenken, wenn ihr ihn darum bittet? Also, traut euch und fragt Gott einfach. Du, Papa...

0: Es steht nicht geschrieben.
1: Wer von euch würde seinem Kind, das ihn um Süßigkeiten bittet, stattdessen etwas Gesundes geben?
0: Das würden hoffentlich viele Eltern tun, denn die meisten Kinder fragen wohl häufiger nach Süßigkeiten, als ihnen gut täte. Wer sein Kind liebt, wird ihm manchmal Bitten abschlagen. Jesus hat diese Frage leider nicht gestellt. Vielleicht hätte seine Erklärung dazu mir dabei geholfen, etwas zu verstehen, das seine tatsächliche Frage offen lässt.
1: Wer von euch würde seinem Kind, das ihn um einen Fisch bittet, eine Schlange geben?
0: Lukas 11, Vers 11. So begründet Jesus, dass Gott unsere sinnvollen Bitten nicht abschlagen wird. Das leuchtet ein, und doch machen die meisten von uns irgendwann die Erfahrung, dass man um etwas bittet, es aber ganz anders kommt. Die Bibel nennt an anderen Stellen mögliche Erklärungen dafür. Mangelnder Glaube und Unvergebenheit gehören dazu, es kommt aber auch eine Prüfung oder eine erzieherische Maßnahme durch Gott in Betracht, oder er hat vielleicht noch einen besseren Plan als wir. Auch diese Erfahrung haben viele gemacht. Ich weiß nicht, wie oft Gott schon um einen Lottogewinn gebeten wurde, sogar in der Absicht, damit Gutes zu tun. Aber ich kenne Berichte über einigermaßen zufriedene Menschen, deren Leben nach einem Millionengewinn vor die Hunde ging. Vielleicht möchte Gott uns dergleichen ersparen, wie Eltern ihren Kindern die Bauchschmerzen nach zu vielen Süßigkeiten ersparen wollen. Ich gehöre nicht zu denen, die in jedem Unglück einen frommen Sinn erkennen wollen. Doch ausschließen möchte ich auch nicht, dass unser himmlischer Vater uns manchmal Gutes tut, das wir nur nicht verstehen. Jesus hätte mit der Kehrseite seines Gleichnisses Auskunft geben können. Doch davon ist nichts überliefert.

Gestern beim Bäcker. Vor mir bestellt ein junger Mann ein Leberkäsweckle bitte. Die Bäckersfrau wie aus der Pistole geschossen. Feingrob Pizza oder Chili mit Ketchup oder Senf? Was? Der arme Mann war völlig überfordert. Eigentlich will er nur schnell was essen und steht dann vor zig Entscheidungen. Anstrengend. Hätte Gott es uns nicht auch einfacher machen können, denke ich manchmal. Wenn er will, dass wir nur an ihn glauben, warum gibt es dann so viele andere Möglichkeiten? Nicht glauben, an einen oder an viele andere Götter glauben, an die Natur oder an die Macht der Sterne oder an mich selbst. Das Glaubensbuffet ist noch größer als die Bäckertheke. Das kann ganz schön verunsichern. Entscheiden muss ich mich am Ende allein. Ich kann es auch lassen, aber ich darf. Das finde ich gut. Ich persönlich habe mich für den christlichen Gott entschieden, weil ich glaube, dass er mich liebt, dass er mir vergibt und dass er sich für mich entschieden hat. Egal wie oft ich noch an ihm zweifeln werde.

Sollte das Strafrecht für Kinder verschärft werden, wenn diese wiederholt Gewalt gegen andere Kinder ausüben? So die Frage in einer Talkrunde. Es ging um den Anstieg von Gewalt zwischen Kindern und Jugendlichen und das ist ein Problem. Aber die Idee zeigt auch, was an unserem Strafsystem aus meiner Sicht generell falsch läuft. Denn Haftstrafen dienen nicht in erster Linie der Resozialisierung von Tätern, sondern der Abschreckung und dem Wegsperren von Risikomenschen. Spätestens bei Kindern müssen wir aber aufpassen, dass wir nicht selbst zum Täter werden. Denn Kinder, egal wie gewalttätig, sind Kinder. Laut UN-Konvention haben sie das Recht darauf, ohne Gewalt groß zu werden. Sie wegzusperren, wäre Gewalt. Viel spannender finde ich deshalb die Frage, warum werden Kinder gewalttätig? Oft haben Täter selbst Gewalt erlebt, in Form von physischer Gewalt, aber auch, wenn wir wegschauen und sie sich selbst überlassen. Das Gegenteil zeigt Jesus in der Bibel. Hinschauen, vergeben und mit viel Geduld und Liebe helfen. Das verändert wirklich.

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Guten Morgen mit 1. Petrus 5, Vers 5. Da spricht der Apostel Petrus: Gott widersteht den Hochmütigen, den Demütigen aber gibt er Gnade. Petrus hatte davon gesprochen, wie wertvoll, wie wichtig, wie nützlich und wie entscheidend der Ältestendienst ist und dass man ihn in der rechten Weise ausführt. Dann hatte er von dem Lohn gesprochen, den der Herr Jesus als der Erzhirte, der Oberhirte gibt. Und dann hatte er ermahnt, dass die Jüngeren sich den Älteren unterordnen sollen, aber dass grundsätzlich unsere Haltung sein sollte, einander sich unterzuordnen und mit Demut fest umhüllt zu sein. Und dann fügt er diesen wichtigen Zusatz hinzu: Gott widersteht den Hochmütigen, den Demütigen aber gibt er Gnade. Hochmut, eine Eigenschaft, die uns so leicht befällt, die so leicht unser Herzen erfüllt, dass wir uns geistlicher fühlen, dass wir uns besser fühlen, dass wir uns entschiedener fühlen, dass wir uns als solche fühlen, die weiter sind als andere, die weiter sehen als andere, die intelligenter sind als andere, die vielleicht auch besser ankommen als andere, die mehr Einfluss haben. Gott widersteht den Hochmütigen. Das war diese besondere Sünde auch des Teufels, dass er hochmütig war, dass er sein wollte wie Gott. Gott widersteht den Hochmütigen. Wie leicht können wir uns erheben über unseren Bruder, über unsere Schwester, sogar als solche, die meinen, dabei geistlich zu sein. Ich habe ja mehr in Gottes Wort gelesen. Ich habe mehr gebetet als andere. Ich habe mit mehr Leuten gebetet als andere. Ich bin jemand, der begabter ist als andere. Ich bin jemand, der mehr tut als andere. Gott widersteht den Hochmütigen. Lasst uns wirklich in unseren Herzen demütig werden. Da gibt es den einen, der musste nie gedemütigt werden, weil er vollkommen, ja von Herzen demütig war, der Herr Jesus. Gott widersteht den Hochmütigen, den Demütigen, aber gibt er Gnade. Wenn wir uns bei den Niedrigen, zu den Niedrigen halten, wenn wir wirklich von Herzen demütig sind, wenn wir den anderen höher achten als uns selbst, dann werden wir erleben, dass Gott uns, dass der Herr Jesus uns Gnade schenkt. Lasst uns neu über diesen wichtigen Vers nachdenken. Gott widersteht den Hochmütigen, den Demütigen aber gibt er Gnade. Wenn wir dem Herrn Jesus nachfolgen, wenn wir das tun, was er getan hat, nun, das können wir in mancherlei Hinsicht nicht tun, aber wenn wir diese Gesinnung haben wie er, dann werden wir von Herzen demütig und auch sanftmütig sein. Gott widersteht den Hochmütigen, den Demütigen aber gibt er Gnade.

gestern beim Bäcker. Vor mir bestellt ein junger Mann ein Leberkäsweckle bitte. Die Bäckersfrau wie aus der Pistole geschossen. Fein grob Pizza oder Chili mit Ketchup oder Senf? Was? Der arme Mann war völlig überfordert. Eigentlich will er nur schnell was essen und steht dann vor zig Entscheidungen. Anstrengend. Hätte Gott es uns nicht auch einfacher machen können, denke ich manchmal. Wenn er will, dass wir nur an ihn glauben, warum gibt es dann so viele andere Möglichkeiten? Nicht glauben, an einen oder an viele andere Götter glauben, an die Natur oder an die Macht der Sterne oder an mich selbst. Das Glaubensbuffet ist noch größer als die Bäckertheke. Das kann ganz schön verunsichern. Entscheiden muss ich mich am Ende allein. Ich kann es auch lassen, aber ich darf. Das finde ich gut. Ich persönlich habe mich für den christlichen Gott entschieden, weil ich glaube, dass er mich liebt, dass er mir vergibt und dass er sich für mich entschieden hat. Egal wie oft ich noch an ihm zweifeln werde.

Unsere Gesellschaft versinkt immer und immer mehr im moralischen Chaos. Und immer mehr Menschen sind unzufrieden mit ihrem Leben. Burnout und Depressionen haben Hochkonjunktur. Unzufriedenheit mit Politik und mit der Wirtschaft sind weit verbreitet. Könnte es sein, dass es einen Zusammenhang gibt zwischen der vermeintlichen moralischen Freiheit, bei der alles geht in unserer Gesellschaft, und dem Level an Unzufriedenheit? Könnte es sein, dass die vermeintliche Freiheit in Wirklichkeit gar kein Glück bringt, obwohl sie das immer propagiert? Könnte es sein, dass das Überschreiten von Grenzen im Namen der Freude und des Glücks und des Spaßes in Wirklichkeit genau diese Dinge ausschließt? In der Bibel finden wir die interessante Idee, dass Gottes Gebote, Gottes Gesetze, die heute als so altmodisch gelten, in Wirklichkeit nur das Beste für uns bieten und wollen. 5. Mose 6 und dort Vers 24 und 25. Und der Herr hat uns geboten, alle diese Satzungen zu halten, dass wir den Herrn, unseren Gott, fürchten und es uns gut geht alle Tage und er uns am Leben erhält, wie es heute der Fall ist. Und es wird uns zur Gerechtigkeit dienen, wenn wir darauf achten, alle diese Gebote vor dem Herrn, unserem Gott, zu tun, wie er es uns geboten hat. Wer alles tut, was Gott gebietet, dem wird es gut gehen, alle Tage seines Lebens. Wäre das nicht ein erstrebenswertes Ziel, dass man ernsthaft sagen kann, mir ging es gut, alle Tage meines Lebens und mir ist nur das Beste widerfahren? Dann entscheide dich noch heute. Von ganzem Herzen willig, diesen Geboten Folge zu leisten.

0: Es steht nicht geschrieben.
1: Der König sprach zu dem Mann ohne Festgewand: Du bist mir ein ebenso lieber Gast wie alle anderen.
0: Wir befinden uns am Ende des Gleichnisses von der königlichen Hochzeit. Weil die geladenen Gäste abgesagt haben, lässt der König alle möglichen Menschen in seinen Festsaal zur Feier holen. Und wer da gerade seiner Feldarbeit nachging, sah natürlich entsprechend wenig festlich aus. Darüber dürfte sich der König

0: Wenn der Mann rechtzeitig eingeladen worden wäre, hätte er sich doch bestimmt fein gemacht. Allerdings muss man wissen, dass es für vornehme Gastgeber üblich war, Festkleidung für die Gäste bereitzuhalten, denn die Anreise hätte damals kein Gewand in festlichem Zustand überstanden. Und so wird man auch diesem Gast eine Waschmöglichkeit und Kleidung angeboten haben. Vielleicht hielt er sich für ein festlich genug. Auf jeden Fall lehnte er offenbar ab. Damit bleibt die Botschaft des Gleichnisses, jeder darf kommen, wie er ist. Doch niemand soll sich einbilden, für den Anlass gut genug gekleidet zu sein. Wir sollen den neuen Menschen anziehen, heißt es im Epheserbrief, mit dem wir uns an der Festtafel sehen lassen können. Wir schaffen es nicht, uns selbst so anzukleiden. Es ist die Gnade, die uns diese weiße Weste schenkt. Die müssen wir annehmen.
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Im vierten Buch Mose lesen wir, wie Mose mit dem Volk Gottes in der Wüste unterwegs ist. Sie hatten viel mit Gott erlebt. Viel Halt, viel Versorgung, viel Weisung von Gott erhalten. Und dennoch kommt das Volk in Rebellion gegen Gott. Sie sagen, wozu habt ihr uns aus Ägypten herausgeführt? Damit wir in der Wüste sterben? Und es ist kein Brot und kein Wasser da und unsere Seele ekelt vor dieser elenden Nahrung. Die Sache war die, dass Gott ihnen Nahrung gegeben hatte und Versorgung gegeben hatte, aber es war nicht das, was sie selbst wollten. Sie wollten bestimmen, was auf ihrer Speisekarte zu stehen hatte. Und nicht nur das, sie wollten einfach bestimmen, wie ihr Leben aussehen sollte. Und sie wollten nicht einstimmen in diese Pläne, die Gott für ihr Leben hatte. Sie wollten selbst sagen, wohin sie gehen, was sie machen wollten. Und in ihnen entstand eine Sehnsucht, wieder zurück nach Ägypten zu gehen. Sie wollten eigentlich wieder in die Dinge zurück, aus denen Gott sie rausgeholt hatte, weil er gute Pläne für ihr Leben hatte. Sie kamen in Rebellion, in Murren und in eine negative Haltung, Gott gegenüber und Mose gegenüber. Als Gott dieses Verhalten sieht, stoppt der Zug und nichts geht mehr und die Dinge müssen erst bereinigt werden. Das Volk kommt zur Erkenntnis, dass sie wirklich Buße tun müssen, weil sie sich zu weit aus den Plänen Gottes entfernt hatten. Und als dieser Schritt der Buße und der neuen Hingabe an Gott vollzogen ist, lesen wir in ganz vielen Versen, die darauf folgen, und sie brachen auf. Und sie brachen auf. Es kommt immer wieder. Dann, als die Dinge bereinigt waren, als sie herausgetreten waren aus einer murrenden, anklagenden Haltung Gott gegenüber, als sie Buße getan hatten für ihre Verfehlungen, für ihr falsch geleitetes Verhalten, da ging es erst weiter. Da ging die Reise erst weiter. Da konnten sie erst die nächsten Schritte wieder tun in ein neues Land. Und ich dachte, bei uns ist es ganz genau so. Wir betrachten Gott oft so als einen Wohlfühlautomaten. Oben werfen wir was rein und wir erwarten, dass genau unten das rauskommt, was wir für unser Leben als die richtige Strategie oder das richtige Ziel empfinden. Wir wollen nicht das, was Gott für uns jetzt hat, sondern wir wollen selbst bestimmen, was er für uns in unserem Leben tun soll. Aber das ist nicht das, was mit den Plänen Gottes, mit seinen Gedanken über unser Leben übereinstimmt. Wir müssen dahin kommen, dass wir einfach in diese guten, in diese richtig wertvollen, positiven Pläne Gottes für unser Leben hineinkommen, dass wir mit ihm übereinstimmen. Und wenn das jetzt bedeutet, dass wir durch bestimmte Dinge hindurchgehen sollen, dann bleiben wir an ihm dran und gehen mit ihm weiter dadurch. Und dann wird es erst in unserem Leben weitergehen, wenn wir wirklich Buße getan haben für falsch geleitete Gedanken und falsch geleitete Entscheidungen. Der Herr möchte eigentlich, dass unser Leben von Zukunft und Hoffnung geprägt ist. Er möchte uns zum Erfolg im Leben führen. Und er möchte nicht, dass wir in Murren, in Auflehnung, in Unversöhnlichkeit oder in Anklage gegen ihn bleiben. Wenn du in deinem Leben feststellst, da ist bei mir auch so etwas wie Auflehnung gegen Gott und seinen Weg. Wenn da etwas ist wie Unruhe und Zorn und irgendwelche negativen Gedanken, die du vor Gott hast und in sein Handeln an deinem Leben, wenn da Dinge sind, die nicht wirklich stimmen, dann bitte ich dich, dass du ganz schnell davon Abstand nimmst und sagst, Herr, es tut mir leid, dass ich mich gegen dich aufgelehnt habe, dass ich gemurrt habe, dass ich dich angeklagt habe. Und ich möchte dich bitten, dass du wieder neu in mein Leben kommst und mein Leben weiterführst, dass ich wieder neu aufbrechen kann in mein Land, dass ich wieder neu einen Schritt tun kann in eine neue Situation. Und der Herr ist treu. Der Herr ist treu. Er hat das Volk Gottes weitergeführt.
Sie konnten nach der Auflösung von Buße und Vergebung wieder aufbrechen und er ist mit ihnen weitergegangen. Und das ist eine große Chance heute für dich, dass du das nimmst, dass du sagst, Herr, vergib mir und ich will weitergehen mit dir. Gib mir eine neue Vision, einen neuen Anschub, dass ich heraustrete aus dem alten Denken und ein Denken in meinen Sinn kommt und in mein Herz. Ich wünsche dir, dass du erlebst, dass Gott treu ist in seinen Wegen mit dir. Und du wirst sehen, Gott hat mehr für dich.

Neulich war ich kurz im Himmel. Ausgerechnet während einer ICE-Höllenfahrt. Brechend voller Zug, extrem verspätet und immer noch mehr Zugestiegene mit Babys, schweren Koffern, Krücken. Wahnsinn. Alle gestresst, unsicher, ob sie heute überhaupt noch heimkommen. Aber plötzlich war etwas anders in meinem Abteil. Weder die Umstände noch die schlechte Luft, die Atmosphäre war neu. Zwei Babys sind auf dem Boden miteinander herumgekrabbelt. Ein wildfremder älterer Herr hatte plötzlich beide zum Hoppe-Reiter-Spielen auf seinen Knien. Koffer wurden wie in der Feuerkette durchgereicht, genauso Taschentücher und was sonst gefehlt hat. Alle haben geholfen und geteilt, Witze gemacht und sich gegenseitig zum Durchhalten motiviert. Unser Blick hatte sich verändert. Weg von Hauptsache ich hin zu alles okay bei dir? Wir hatten richtig Spaß. Ich glaube, Gott hat sich eins gegrinst über diese neue Blickrichtung. Denn da blitzt etwas von dem auf, was Jesus uns vorgemacht hat. Vom Vater unser und dem Dein Wille geschehe, wie im Himmel, so auf Erden. Himmel auf Erden, ja, den gibt's jetzt schon manchmal, gerade im größten Chaos.

Gottes Gnade mit 1. Chroniker 28, Vers 20. Da lesen wir, der Herr, mein Gott, wird mit dir sein. Er wird dich nicht versäumen und dich nicht verlassen. Wir haben es hier mit den sozusagen Abschiedsworten von David zu tun. Er führt seinen Sohn Salomo in das Amt des Königs ein. David sprach zu seinem Sohn Salomo, sei stark und mutig und handle. Fürchte dich nicht und erschrick nicht. Er macht deutlich, dass dieses gewaltige Amt, was Salomo jetzt einnehmen würde, dass das ein Amt ist, wo er Angst haben könnte vor den Herausforderungen, vor dem, was er zu bewältigen hat, vor dem großen Volk, angesichts des großen Gottes, des heiligen Gottes, wo man schon Furcht haben konnte, insbesondere damals, wo es noch nicht das vollendete Werk, Erlösungswerk des Herrn Jesus gab. Wir brauchen ja heute keine Angst vor Gott zu haben. Und doch das, was wir an Aufgaben haben, die viel kleiner sind nach außen hin als das, was Salomo hatte. Und doch kann man angesichts der Herausforderungen in der Familie, im Haushalt, am Arbeitsplatz, in der Versammlung Gemeinde Gottes, da kann man es schon mit der Angst manchmal zu tun bekommen. Und da ruft Gott uns gewissermaßen durch den wahren David, durch den Herrn Jesus zu, sei stark und mutig und handle. Tu dies, das Werk, das der Herr dir übertragen hat, das Werk, das er dir gegeben hat. Jeder von uns hat einen Dienst und du darfst den Dienst ausführen, den der Herr Jesus dir gegeben hat. Erschrick nicht, sei nicht ängstlich im Blick auf das, was zu tun ist. Denn der Herr, mein Gott, wird mit dir sein. Er ist auch mit uns, er ist auch mit dir. Der Herr, der Gott, der Gott des Himmels, der über allem steht, der Allmächtige, der dein Vater ist, für uns der Vater in Christus ist, er wird mit dir sein. Er wird dich nicht im Stich lassen, er wird dich nicht versäumen und dich nicht verlassen. Wunderbare Aussage, wunderbare Zusage, die wir immer wieder in Gottes Wort finden. Und die gilt auch dir, die gilt auch mir. Er wird uns nicht versäumen und uns nicht verlassen. Er wird an deiner Seite stehen. Er wird dir die Kraft geben, die du brauchst. Vielleicht bist du alleine, vielleicht bist du alleinerziehend, vielleicht bist du in einer notvollen Lebenssituation. Da ist der Herr da, er wird mit dir sein. Er sagt dir das zu, er wird dich nicht versäumen und dich nicht verlassen. Geh mit ihm, geh im Gehorsam mit ihm, dann wirst du diese Nähe erleben. Der Herr, mein Gott, wird mit dir sein, er wird dich nicht versäumen und dich nicht verlassen.

Ein bisschen Freude und Heiterkeit, das wäre doch was jetzt am frühen Morgen. Aber woher nehmen? Ich habe meinen Augen nicht getraut, als ich einen Tipp dafür gelesen habe, nämlich: Der Glaube an Jesus Christus ist die fröhlichste und heiterste Sache der Welt. Gries, Grämigkeit und Missmut sind völlig unvereinbar mit diesem Glauben. Wow! An Gott zu glauben als Spaßrezept fürs Leben, ist, glaube ich, nicht das, was wir so üblicherweise mit dem christlichen Glauben verbinden. Aber warum nicht? Schließlich hat Gott uns doch versprochen, jeden einzelnen Menschen zu lieben, uns angeboten, für uns da zu sein, uns zuzuhören und uns ein Leben zu schenken, das voller Hoffnung sein soll, auch wenn die Umstände mal bitter sind. Denn er hält auch dann zu uns und will uns immer wieder Kraft geben, neu anzufangen, selbst dann, wenn wir uns mal wieder total am Ende fühlen. Ob es auch stimmt? Auf jeden Fall klingt es für mich heiter genug, um es auszuprobieren.

Alltag rein, Gott raus. Christen leben oft in einer schizophrenen Welt. Da ist das Glaubensleben, das stattfindet beim Bibelstudium, in der Kirchgemeinde, im gemeinsamen Gebet, in einer Gebetsstunde vielleicht, vielleicht bei Missionseinsätzen. Und dann ist oft der trübe, triste Alltag mit seinen einfachen Pflichten, die so scheint es, nichts mit dem Glauben zu tun haben. So oft erlebt man es als Christ, dass man ganz unbewusst zwischen den Welten hin und her pendelt. Aber das ist kein gesunder Zustand. Viele Gläubige fragen sich, wie ihr gesamtes Leben mehr von dem Glauben durchdrungen sein kann, den sie in den religiösen Momenten ausleben. Und der Paulus hat ein einfaches Hilfsmittel. Er sagt uns nämlich, dass alle Aktivitäten des Alltages, die kleinen und die großen, die bedeutenden und die weniger wichtigen, alle in der Furcht Gottes, zur Ehre Gottes ausgeführt werden können. In 1. Korinther 10 und dort Vers 31 heißt es, ob ihr nun esst oder trinkt oder sonst etwas tut, tut alles zur Ehre Gottes. Statt uns darüber zu beschweren, dass Gott uns Vorschläge macht über das Essen und das Trinken, die Kleidung, aber all die verschiedenen kleinen Details des Lebens, sollten wir dankbar sein, dass er das tut. Denn genau dadurch, durch die vielen Ratschläge, die kleine Details unseres Lebens betreffend, können wir tatsächlich in jeder Phase des Alltages so leben, dass uns bewusst wird, wir leben gerade zur Ehre Gottes. Statt sich also darüber zu ärgern, dass Gott vielleicht in die intimen Details unseres Alltages eingreift, lass es uns vielmehr als ein Vorrecht betrachten, dass Gott in jedem Teil unseres Lebens mit uns leben möchte.

0: Es steht nicht geschrieben.
1: Christus spricht: Wer glaubt, wird nach seinem Tod zum ewigen Leben gelangen.
0: Bei Traueransprachen bekommt man oft zu hören, der oder die Verstorbene sei nun bei Gott und hätte das ewige Leben. Das ist für viele Angehörige ein sehr trostreicher Gedanke, den man ungern mit der Bedingung des Glaubens an Jesus belasten möchte. Verblüffend verbreitet ist dabei der Gedanke, dass man mit dem Tod das endliche irdische Leben gegen das ewige Leben im Himmel eintauscht. Dabei stellt Jesus das anders dar.
1: Wahrlich, wahrlich, ich sage euch, wer glaubt, der hat das ewige Leben.
0: Johannes 6, Vers 47. Der hat das ewige Leben, nicht der wird haben. Das ewige Leben beginnt mit dem eigenen Glauben. Darum schreibt auch Johannes in seinem ersten Brief an die, die bereits glauben: Das ist das Zeugnis, dass uns Gott das ewige Leben gegeben hat. Nach biblischem Zeugnis ist das ewige Leben nicht etwas, das später kommt, sondern das schon begonnen hat, als wir unser Leben Jesus anvertraut haben. Im dritten Kapitel des Johannesevangeliums beschreibt Jesus es als eine neue Geburt. Zwar spricht Markus in Kapitel 10, Vers 30 vom ewigen Leben in der zukünftigen Welt, doch auch das widerspricht nicht den vielen Stellen, die dieses ewige Leben bereits in dieser Welt beginnen lassen. Und wenn Paulus in Römer 6, Vers 22 schreibt, das Ende sei das ewige Leben, redet er vom Ziel unserer Heiligung, nicht etwa davon, dass nach unserem Ende das ewige Leben käme. Auch beim Weltgericht in Matthäus 25, Vers 46, die wohl das Vorbild für Vorstellungen einer Verhandlung an der Himmelspforte ist, gehen Menschen ins ewige Leben, ohne erst sterben zu müssen. Und diese Beobachtung ist nicht spitzfindig, sondern entscheidend. Wenn wir nicht in unserem irdischen Leben das ewige Leben erlangen, was könnte uns dann durch den Tod hindurchtragen?

Gefühlt schreiben alle um mich herum gerade eine Prüfung, stehen an einem Wendepunkt in ihrem Leben oder haben gerade mit einer besonderen Belastung zu kämpfen. Ich höre daher sehr oft den Satz, ich denk an dich. Das soll den Leidgeplagten Mut machen. Tut es sicherlich auch. Es ist gut zu wissen, wenn da jemand an mich denkt. Vielleicht ein Stück weit mitleidet. Nicht vergisst, dass ich gerade eine Durststrecke habe. Ich höre aber auch von wenigen den Satz, ich bete für dich. Ist das nicht das Gleiche? Auf den ersten Blick vielleicht schon. Doch ich denke, dieser Satz geht weiter. Ich bete für dich, das heißt auch, ich denke an dich. Und es heißt, ich bringe dich zu Gott. Deine Situation lege ich in besonderer Weise Gott hin. Ich glaube, dass er dich besser kennt, sieht, was du brauchst und die Macht hat, dir in besonderer Weise beizustehen, was immer das dann auch heißen mag. In meinem Gebet vertraue ich darauf, dass Gottes Möglichkeiten größer sind als meine. Ich jedenfalls freue mich, wenn jemand für mich betet.

Gottes Segen mit Amos 5, Vers 6. Da lesen wir, sucht den Herrn und lebt. Das ist eine Aufforderung, die Gott durch den Propheten Amos dem Volk Israel gibt, die er nicht nur einmal ausspricht. Schon in Kapitel 5, Vers 6, nein, Vers 4 lesen wir, denn so spricht der Herr zum Haus Israel, sucht mich und lebt, und sucht nicht Bethel auf, und geht nicht nach Gilgal, und geht nicht hinüber nach Beerseba, denn Gilgal wird gewiss weggeführt und Bethel zunichte werden. Das Volk bildete sich etwas auf die Vergangenheit ein. Ja, Gilgal, Beerseba und auch Bethel, das waren wichtige Orte in der Geschichte des Volkes Israel. So gibt es vielleicht auch in deinem Leben, auch in unserem gemeinschaftlichen Leben als Kinder Gottes, gibt es Orte, gibt es Erinnerungen, gibt es Zusammenkommen, die einmal in großer Kraft ausgelebt worden sind, wo es große Kraft gab. Aber das, was große Kraft in der Vergangenheit war, heißt bei weitem nicht, dass es heute noch so ist. Was war denn in Israel an diesen Orten? Es waren Orte des Götzendienstes, der Auflehnung gegen Gott, wo man Gott ungehorsam gewesen ist. Das erinnert uns an das, was Laodicea darstellt. Ja, das mag ein Ort gewesen sein, wo man früher dem Herrn folgte. Aber was lesen wir in einem dieser sieben Briefe in Offenbarung 2 und 3? Dass es zu einer Versammlung geworden ist, die der Herr Jesus ausspeien wird. Wir können meinen, noch in der Tradition der Vergangenheit leben zu können. Aber damit leben wir nicht zur Ehre des Herrn. Dann kann das ein Ort sein, dann kann das eine Erinnerung sein, die in der Vergangenheit von Geistlichkeit, von wirklichem Glauben spricht, die aber heute nur eine Erinnerung ist, wo man sich auf Tradition etwas einbildet, wo man selber mit seinem Herzen weit entfernt ist von Gott, aber meint, ja, ja, aber das gehört doch auch zu uns. Wir sind doch auch Teil der Brüderbewegung. Da ist doch auch mal Kraft gewesen. Das mag ja sein. Aber entscheidend ist, was für einen Herzenszustand du heute hast, was ich heute für einen Herzenszustand habe und wie der geistliche Zustand von uns an dem Ort aktuell ist. Such den Herrn und leb. Darum geht es. Es geht um die Gemeinschaft mit dem Herrn. Bilde dir nicht etwas ein auf Vergangenheit. Selbst in deinem oder in meinem Leben mag das früher ja gut gewesen sein. Mögen wir wirklich mit Feuer dem Herrn gedient haben, mag diese erste Liebe vorhanden sein. Aber wenn sie heute nicht vorhanden ist, dann nützt dir die Vergangenheit nichts mehr. Such den Herrn und lebt. Wenn wir jetzt die Gemeinschaft mit dem Herrn suchen, wenn wir jetzt für den Herrn, mit dem Herrn leben wollen, dann werden wir auch den praktischen Genuss des Lebens haben. Wenn nicht, dann ist das alles Altes und dann kann der Herr sein Ja dazu nicht geben. Dann muss er uns unter seine Zucht bringen, wie er das bei dem Volk Israel getan hat. Such den Herrn und lebt heute. Lebe heute in Gemeinschaft mit ihm, dann wirst du heute gesegnet sein.

Wozu brauchst du eigentlich deinen Gott? Die Frage eines Bekannten hängt mir noch nach und sie ist berechtigt. Wer ständig erzählt, Gott ist wichtig, der sollte schließlich sagen können, wozu er wichtig ist. Und dabei helfen mir meine Fahrradhandschuhe. Ich fahre nämlich immer mit Handschuhen. Die federn die vielen kleinen Stöße ab, vor allem aber sind sie ein enormer Schutz. Denn wenn ich stürze, bekommen die Hände als erstes was ab und das gibt ganz fiese, langwierige Schürfungen. Mit Handschuhen dagegen ist das halb so wild. Mit Gott ist es für mich genauso. Vieles im Alltag fühlt sich ein bisschen leichter an, weil ich merke, ich bin nicht alleine. Aber so richtig wichtig wird Gott für mich, wenn Streit droht, mir etwas Angst macht, ich keinen Ausweg mehr sehe. Dann kriege ich trotzdem Hoffnung und merke, Gott verlässt mich auch dann nicht. Aber das ist eben wie mit den Handschuhen, man kann sie nicht mehr anziehen, wenn man schon stürzt. Es hilft ungemein, sie anzuziehen, wenn es einem gut geht.

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2: Es steht nicht geschrieben.
3: Jesus rief: Zachäus, zahl den Menschen das Geld zurück, um das du sie betrogen hast. Dann kann ich bei dir einkehren.
4: Zachäus war nicht der arme, unschuldig Ausgegrenzte, als der er manchmal dargestellt wird. Als er ein Zöllner für die römische Besatzungsmacht wurde, war ihm klar, dass alle ihn hassen würden. Das hat er in Kauf genommen, angesichts der Möglichkeiten, von dem, was er von den Zolleinnahmen in die eigene Tasche abzweigen konnte, ordentlich reich zu werden. Wer heute seinen Wohlstand mit offensichtlich unmoralischen Geschäften macht, darf ebenso wenig mit besonders vielen Sympathien rechnen. Jesus hätte also allen Grund, Zachäus zu verurteilen oder wenigstens Bedingungen zu stellen, wie so jemand in die Gemeinschaft zurückfinden kann. Doch nichts von alledem.
3: Zachäus, steige eilend herunter, denn ich muss heute in deinem Haus einkehren.
4: Lukas 19, Vers 5. Das brachte Jesus viel Kritik ein, sich mit so einem abzugeben, sich ein Festmahl schmecken zu lassen, das mit betrogenem Geld bezahlt worden ist. Und die Bibel berichtet nicht einmal davon, dass Jesus diesem Schurken ins Gewissen redete. Und doch hat diese Begegnung, diese Erfahrung, dass ein Mann Gottes ihn annimmt, in ihm nicht nur die Bosheit sieht, Zachäus offenbar verändert. Es ist seine eigene Idee, seinen Reichtum den Armen zu geben, sein eigener Wunsch, das Betrogene zurückzugeben. Jesus drängt ihn nicht. Zachäus bekommt auch kein Versprechen, dann nicht mehr ausgeschlossen zu werden. Etwas ist mit seinem Herz passiert, dass er sich so gewandelt hat. Etwas, das auch mit den Herzen unserer Mitmenschen passieren kann, wenn wir es schaffen, ihnen ohne Verurteilung zu begegnen. Wann treffen wir uns mit dem Geizkragen oder der Schlampe, egal, was die Leute dann sagen?

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0: Fortschritt muss sein. Die Urgemeinde wuchs, klügere Köpfe als jene einfachen Fischer aus Galiläa kamen hinzu, alle hatten Ideen und diskutierten miteinander. Da muss doch ein theologischer Durchbruch den anderen jagen, oder?
1: Sie blieben beständig in der Lehre der Apostel und in der Gemeinschaft und im Brotbrechen und im Gebet.
0: Apostelgeschichte 2, Vers 42. Nein, sie blieben in der Lehre, wie sie schon da war. Und auch Paulus legte Wert darauf, dass er kein anderes Evangelium verkündete. Das scheint ein bisschen langweilig, aber die Lehre war bereits gut genug. Das sind schlechte Nachrichten für den Gemeindeleiter, der höchst erfolgreich seine innovative Lehre verbreitet und jene Bestseller-Autorin, deren Bücher angeblich endlich den geheimen Schlüssel zum richtigen Glauben aufzeigen. Natürlich ist es für Menschen verlockender, zu einer exklusiven Gemeinschaft der Wissenden zu gehören, als einfach dasselbe weiterzuglauben, was sie schon zwei Jahrtausende gelehrt haben. Natürlich verkauft sich ein Buch mit neuartigen theologischen Spitzfindigkeiten besser als jene schlichten alten Aussagen für einfache Menschen, eben die Lehre der Apostel. Die Geschichte hat viele Sonderlehren, Weltanschauungen und Ideologien kommen und gehen sehen. Doch die Lehre der Apostel, dass Jesus uns durch sein Leiden und seinen Tod mit Gott versöhnt und befreit hat, ist noch so großartig und frisch wie am ersten Tag. Ist es nicht auch schön, beständig in diesem Erfolgsmodell bleiben zu können?

0: Guten Morgen mit 1. Korinther 2, Vers 9. Da schreibt der Apostel Paulus den Korinthern: Was kein Auge gesehen und kein Ohr gehört hat und in keines Menschen Herz aufgekommen ist, was Gott bereitet hat denen, die ihn lieben. Hier finden wir ein Zitat aus dem Propheten Jesaja, und zwar aus Kapitel 64. Dort finden wir, wie Gott in seiner ganzen Größe sowohl als Richter als auch derjenige vor dem Volk Israel steht, der denen, die Gerechtigkeit lieben, die Gott lieben, ein großer Gott der Zuwendung, der Barmherzigkeit ist. Hier in 1. Korinther 2 beschreibt der Apostel Paulus, wie eigentlich die Inspiration sozusagen von Gott vorgenommen worden ist. Wie das, was in seinem Herzen gewesen ist, das, was kein Mensch sich erdenken konnte, weil es das ewige Wort Gottes ist, weil es das ist, was Gott in seinem Herzen hat für Menschen, wie er das weitergegeben hat, indem er es offenbart hat durch den Heiligen Geist, den Aposteln, und die Apostel das dann niedergeschrieben haben. Und das ist genau das, was wir im Wort Gottes vorliegen haben. Das hat kein Auge gesehen und kein Ohr gehört. Und das ist auch nicht in einem Herzen eines Menschen aufgekommen. Das sind göttliche Gedanken. Menschen haben viele Bücher geschrieben, Menschen haben viele Gedanken notiert und aufgeschrieben, aber das, was Gott uns mitgeteilt hat, das kam in keinem Menschenherzen auf. Nein, das war in dem Herzen Gottes, und das hat er aus Liebe, aus Barmherzigkeit, aus Güte, aus Gnade uns mitteilen lassen. Und jetzt haben wir das ewige Wort Gottes in unseren Händen. Auf diese Gedanken, diese Heilsgedanken, diese Gedanken, einen Erlösungsweg für uns zu wählen, wäre kein Mensch gekommen. Die Menschen, sie wollen etwas tun, um Gott zu gefallen. Aber auf diesem Weg kann man nicht zu Gott kommen. Und da hat uns Gott in seinem Wort unter anderem diesen Weg der Erlösung gezeigt. Und noch viel mehr, was in seinem Herzen ist. Was er uns an Geschenken gegeben hat. Wie er uns jetzt schon in Christus hat mitsitzen lassen in den himmlischen Örtern. Wunderbare Gedanken, die wir Menschen gar nicht erfinden können. Nein, was kein Auge gesehen und kein Ohr gehört hat und in keines Menschen Herz aufgekommen ist, was Gott aber bereitet hat denen, die ihn lieben. Ja, aber ich liebe Gott doch gar nicht genug. Ich müsste doch noch viel mehr lieben. Ja, das können wir. Wir können noch viel, viel mehr lieben. Aber jeder, der neues Leben hat, der den Herrn Jesus als Retter angenommen hat, der liebt den Herrn Jesus. Der hat in seinem Herzen diesen Grundton der Liebe, weil da neues Leben ist, was den liebt, der dieses Leben gegeben hat. Wunderbar, dass wir so Gottes Geschenke und jetzt einmal besonders das Wort Gottes annehmen dürfen, ihm dafür danken dürfen, dass er uns seine Gedanken mitgeteilt hat. Und lasst uns diese Gedanken jetzt auch verwirklichen. Einmal, indem wir uns bekehren, wer das noch nicht getan hat, und Jesus als Retter annehmen, aber dann, indem wir ihm dienen und unser Leben ihm zur Verfügung stellen.
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Als Kind habe ich die Schneeglöckchen im Garten gezählt. Es war wie ein Suchspiel. Ich wusste, da kommt was. Aber wann und wo werde ich es entdecken? Auch heute beobachte ich noch gerne, wie es morgens Tag für Tag ein bisschen früher hell wird. Der Winter ist noch nicht vorbei. Aber das Gefühl, dass da etwas Neues, Gutes auf mich zukommt, das ist schon da. Meistens jedenfalls. Manchmal gibt es auch Tage, da sehe ich nur Grau in Grau. Alles ist schwierig, kompliziert und wahrscheinlich aussichtslos. Vermutlich wird in der Bibel genau deshalb ständig davon berichtet, wie Gott die Menschen ermutigt. Ihr müsst nicht stehen bleiben, es geht weiter in eine gute Richtung. Ich bleibe immer bei euch. Einmal lässt er sogar seinem ganzen depressiven Volk durch einen Propheten ausrichten: Schaut nach vorne, ich will etwas Neues tun. Und es hat schon begonnen, habt ihr es noch gar nicht bemerkt? Veränderungen beginnen oft unangenehm, durch Krisen. Das alte, Wohlvertraute bekommt plötzlich Risse. Wer sie ignoriert, den überrascht die Veränderung. Gott ermutigt uns, gute Veränderungen zu erwarten, weil er uns nie verlässt.

0: Es steht nicht geschrieben.
1: Jesus sprach zur Sünderin: Ich verdamme dich auch nicht. Das war nicht so schlimm. Das darf schon mal passieren.
2: Jesus hat einer Sünderin das Leben gerettet. Mit dem genialen Satz: Wer frei von Sünde ist, werfe den ersten Stein, hat er die Wut der aufgebrachten Meute durch Beschämung ersetzt. So laut sie die Frau zur Steinigung gezerrt hatten, so kleinlaut haben sie sich nun verdrückt. Jetzt ist er mit der Frau alleine. Jesus verdammt die Sünder nicht. Da ist diese Stelle ganz klar. Da ist das ganze Neue Testament klar. Und an diesem Punkt enden die meisten Andachten zu der Bibelstelle und lassen uns gedanklich ergänzen, was aber nicht in der Bibel steht, dass Jesus auch die Sünde nicht verdammt. Doch das tut er.
1: Und Jesus sprach: So verdamme ich dich auch nicht. Geh hin und sündige hinfort nicht mehr.
2: Johannes 8, Vers 11. Dass Jesus begnadigt, er war frei von Sünde und hätte den ersten Stein werfen dürfen, hat offenbar nichts damit zu tun, dass er ihre Tat nicht als Sünde einstuft. Er drückt auch kein Auge zu, sondern benennt die Sünde beim Namen. Er versucht nichts zu entschuldigen, spielt es nicht herunter und tut es nicht als erlaubten Ausrutsch ab. Seine Aufforderung macht klar: Wir sind nicht gerettet, um so weiterzumachen wie bisher. Was hätte es aus der Perspektive der Ewigkeit gebracht, dieser Frau das Leben zu retten, wenn sie danach weiter gesündigt hätte? Er rettet sie, weil er ihr zutraut, dass sie sich ändern kann. Er rettet uns wieder und wieder, weil er uns zutraut, dass wir uns ändern. Jesus ist nicht nur gekommen, um uns vor den Folgen der Sünde zu retten, sondern um uns aus der Sünde selbst zu retten.

Wie zufrieden bist du mit deinem Leben? Zufriedenheit scheint eine Seltenheit zu sein in unserer heutigen Zeit. Wir haben eher immer den Eindruck, dass uns Dinge fehlen, dass wir zu höherem berufen sind oder dass uns übel mitgespielt worden ist. Uns fällt es schwer, genügsam zu sein, uns mit dem zu begnügen, was wir schon haben, dankbar zu sein, was ist. Zu oft sehen wir das Glas als halb leer an. Und in einer Zeit, in der jeder nach seinem Glück, nach seiner persönlichen Verwirklichung strebt, scheint es äußerst kontraproduktiv zu sein, zu glauben, dass man durch Genügsamkeit glücklich werden kann. Tatsache aber ist, dass Genügsamkeit eben nicht eine Behinderung zum Glück ist. Ganz im Gegenteil. Es zeigt sich immer wieder im Leben, dass Menschen, die von Herzen zufrieden sind mit dem, was sie haben, weitaus glücklicher sind als Menschen, die immer noch nach anderem Glück, nach höherem Glück streben. So steht es schon in der Bibel, in 1. Timotheus 6 und dort Vers 6. Es ist allerdings die Gottesfurcht eine große Bereicherung, wenn sie mit Genügsamkeit verbunden wird. Wer zufrieden ist, wer sich an dem genügen lässt, was er hat, der wird erleben, dass er bereichert wird. Das ist vielleicht das interessante Paradox. Wer zufrieden ist mit dem, was er hat, wird innerlich bereichert werden. Wenn du heute durchs Leben gehst

Das haben wir doch schon tausendmal gehört. Gott ist die Liebe. Abgedroschen. Ermüdungserscheinungen bei diesem Satz? Schade eigentlich. Denn die Liebe ist und bleibt der Dreh- und Angelpunkt im Leben. Ohne die Liebe geht es nicht oder nur schwer oder nur unerträglich. Gott ist die Liebe. Und zwar die vollkommene Liebe, behauptet ein Schreiber der Bibel. In Jesus zeigt sich diese Liebe und er beschreibt aufs Ausführlichste, wie sehr Jesus die Menschen liebt. Ohne Bedingung, ohne voreingenommen zu sein. So sieht Gottes vollkommene Liebe aus, meint er. In diese Liebe darf ich mich flüchten. Aber vor allem, wenn Gott so sehr liebt, dann brauche ich keinen strafenden Gott fürchten. Keinen, der mich unter Druck setzen will, mich durch Angst zu Gehorsam zwingen will. In Gottes Liebe gibt es keine Furcht. Ganz ohne Furcht darf ich seine Liebe annehmen und aus seiner Liebe heraus leben.

Neulich im Schwimmbad. Ich flipfloppe tropfend über die Liegewiese. Da grüßt mich jemand freundlich von seinem Handtuch aus. Ich grüße vorsichtig zurück. Ohne Brille sehe ich aber nur die Hälfte. Und trotz Bikini und aller Body Positivity, ich fühle mich plötzlich nackt und unwohl. Wie schaut dieser Mensch mich gerade an? Unnötiges Gegrübel, ich weiß. Bin im Schwimmbad, ohne Insta-Filter. So ist das und ich staune über diese Massen unterschiedlichster Menschen. Groß, dürr, klein, knubbelig, mit dünnen oder riesigen Bäuchen, langen oder krummen Beinen, käseweißer bis dunkelbrauner Haut. Wir könnten nicht verschiedener aussehen. Als wäre es Gott wichtig, dass auf keinen Fall einer genau so aussieht wie ein anderer. Wäre Gott auf dieser Liegewiese, wie würde er uns wohl angucken? Nach allem, was er uns in der Bibel über sich erzählt, glaube ich, er würde platzen vor Stolz. Und er sah, dass es gut war, steht in der Bibel darüber, wie Gott auf seine Schöpfung geguckt hat. Diesen Blick Gottes rufe ich mir immer wieder in Erinnerung. Wenn ich mich in meinem Körper mal gar nicht wohlfühle oder merke, wie andere mit sich hadern. Wenn sogar Gott sagt, dich habe ich aber mal richtig gut hingekriegt, dann darf ich das auch so annehmen.

Jeder kennt diesen kleinen Daumen von Facebook, darunter steht gefällt mir. Auf zigtausenden von Internetseiten ist er zu finden, unter Blogartikeln, unter Videos, unter Fotos von irgendwelchen Freunden. Überall kann man unten anklicken, das gefällt mir. Ich habe da auch schon hin und wieder drauf geklickt, nicht bei irgendwelchen Produkten, manchmal bei Fernsehserien, aber vor allem bei irgendwelchen Freunden, die irgendwas Nettes gepostet haben, ein Foto oder ein Video von irgendeiner Familie oder irgendwas Lustiges, gefällt mir. Und selbst finde ich das auch nett, wenn ich irgendwas poste und andere Leute klicken dann darunter, gefällt mir. Das ist irgendwie eine nette Bestätigung. Der heutige Bibelvers erinnert uns auch daran, dass jemand quasi unter unser Leben, unter unserem Sein gefällt mir geklickt hat. Nicht irgendein Freund, nicht irgendein entfernter Bekannter. Nein, Gott hat gefällt mir geklickt. Du gefällst mir, sagt er. Es hat dem Herrn gefallen, euch zu seinem Volk zu machen, heißt es in 1. Samuel. Jetzt muss ich nochmal nachschauen, 1. Samuel 12, Vers 22. Es hat dem Herrn gefallen, euch zu seinem Volk zu machen. Und du gefällst ihm. Ich finde, das ist mehr als nett. Wenn Gott sagt, du gefällst mir, was kann dann noch schief gehen? Wer kann mir dann noch irgendwas anhaben? Wenn der Gott, der mich geschaffen hat, wenn ich ihm gefalle und er unter mein Leben schreibt, du gefällst mir, dann kann ich mich ja vielleicht auch mögen. Wenn er mich so annimmt, wie ich bin, dann hilft mir das, mich selbst auch anzunehmen und andere Menschen auch. Das finde ich nett und da freue ich mich drüber. Ich hoffe, du freust dich auch darüber und nimmst das mit in deinen Tag. Du gefällst Gott.

0: Es steht nicht geschrieben.
1: Christus spricht: Wer glaubt, wird nach seinem Tod zum ewigen Leben gelangen.
2: Bei Traueransprachen bekommt man oft zu hören, der oder die Verstorbene sei nun bei Gott und hätte das ewige Leben. Das ist für viele Angehörige ein sehr trostreicher Gedanke, den man ungern mit der Bedingung des Glaubens an Jesus belasten möchte. Verblüffend verbreitet ist dabei der Gedanke, dass man mit dem Tod das endliche irdische Leben gegen das ewige Leben im Himmel eintauscht. Dabei stellt Jesus das anders dar.
1: Wahrlich, wahrlich, ich sage euch, wer glaubt, der hat das ewige Leben.
2: Johannes 6, Vers 47. Der hat das ewige Leben, nicht der wird haben. Das ewige Leben beginnt mit dem eigenen Glauben. Darum schreibt auch Johannes in seinem ersten Brief an die, die bereits glauben: Das ist das Zeugnis, dass uns Gott das ewige Leben gegeben hat. Nach biblischem Zeugnis ist das ewige Leben nicht etwas, das später kommt, sondern das schon begonnen hat, als wir unser Leben Jesus anvertraut haben. Im dritten Kapitel des Johannesevangeliums beschreibt Jesus es als eine neue Geburt. Zwar spricht Markus in Kapitel 10, Vers 30 vom ewigen Leben in der zukünftigen Welt, doch auch das widerspricht nicht den vielen Stellen, die dieses ewige Leben bereits in dieser Welt beginnen lassen. Und wenn Paulus in Römer 6, Vers 22 schreibt, das Ende sei das ewige Leben,

redet er vom Ziel unserer Heiligung, nicht etwa davon, dass nach unserem Ende das ewige Leben käme. Auch beim Weltgericht in Matthäus 25, Vers 46, die wohl das Vorbild für Vorstellungen einer Verhandlung an der Himmelspforte ist, gehen Menschen ins ewige Leben, ohne erst sterben zu müssen. Und diese Beobachtung ist nicht spitzfindig, sondern entscheidend. Wenn wir nicht in unserem irdischen Leben das ewige Leben erlangen, was könnte uns dann durch den Tod hindurchtragen?